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ist schon wieder passiert. Es ist schon wieder mal passiert, liebe Freunde der Nacht. Es ist schon wieder Dienstag. Und das heißt wieder, wir sitzen wieder gesellig in lustiger Runde auf meiner virtuellen Studio-Couch und genießen mit mir zusammen das Schönste der Welt, nämlich Country-Musik. Naja, Eis essen ist vielleicht schöner, aber Country-Musik ist auch schon sehr schön. Und das Ganze bis Mitternacht, liebe Freunde, und davon reichlich, gell? Ja, wir halten uns nicht lange auf mit Vorgeplänkel. Wir starten mit A wie Amber Lawrence und ihr Song nennt sich Wrecking Ball. Müssen wir uns nicht vorstellen, wie jemand hier mit so einer Abrissbirne kommt. Oh.

Das war jetzt quasi schon wieder mal Country von A bis Z. Von Amber Lawrence bis Zane Lewis hier. She's got it going on. Nannte sich der eben gehörte Titel. Ja, nochmal herzlich willkommen. Schön, dass ihr wieder dabei seid bei einer neuen illustren Ausgabe und auch chaotischen Ausgabe von In die Nacht hier auf unserem Lieblingssender countrymusic24.com, der Sender für Sachen Country. Weltweit eigentlich, ja, kann man das empfangen, weltweit. Man wird mich vielleicht nicht überall verstehen, ja, zum Beispiel in Lampukistan tun sie sich ein bisschen schwer, aber so hier zumindest schon. Ja, wir haben wieder viel vor, ja, wir gucken wieder mal auf News, was passiert ist, was müssen wir wissen, dass man morgen mitreden kann. Wir schauen natürlich auch wieder auf die aktuellen Top 25 der aktuellen Hot Country Billboard Single Charts. In der zweiten Stunde, wie üblich, machen wir das, ja, ab 23 Uhr. Vielleicht bin ich sogar pünktlich um 23 Uhr dran mit den Charts, das weiß ich, das entscheide ich immer so, je nach, eigentlich entscheidet es die Playlist. So, dann natürlich meine Wunsch- und Grußbox, hört auf den Namen rainer@countrymusic24.com oder benutzt die Wunschbox auf unserer Webseite. Natürlich kennt ihr das schon seit 2007, seit ich hier diese Sendung mache. Wisst ihr das natürlich alles ganz genau. So, wir machen weiter im Programm. Hier ist Poco. Bisschen über den Tellerrand rausschauen. Der Titel nennt sich Call It Love und das ist ein ganz grooviger Gitarrenlick am Anfang. Der ist, wenn man mal im Ohr hat, dann geht er eigentlich nicht mehr raus. Viel Spaß mit dem Ohrwurm.

Der In die Nacht Vorgucker. Vorgucker. Hier auf countrymusic24.com. Hui, hui, hui, das ist mal wieder Headhunter-Style. Kentucky Headhunters. Dann Texas Country von der Band Midland, selbstverständlich.

Das ist die Band Blackberry Smoke. Nobody gives a damn. Keiner schert sich drum. Aber ich habe hier was Tolles von Megan Maroney auf ihrem Album Cloud. Nein, gibt es einen Titel, der nennt sich Medicine und der wird jetzt mal von mir direkt ins Ohr verabreicht. Wie nennt man das ins Ohr? Intra, Auris, keine Ahnung.

Texas Country mit Mr. John Wolfe hier bei countrymusic24.com. Ihr hört In die Nacht mit dem Rainer. Und da seid ihr natürlich goldrichtig, wie ich finde. Hm? Ja, Roseanne Cash, die Tochter des legendären Johnny Cash, ja, die ist ja auch in der Musikszene ein bisschen unterwegs, wie man weiß. Momentan zwar nicht so viel, weil der Arzt hat gesagt, nö, du bleibst mal schön zu Hause und du performst jetzt mal nicht eine Weile. Ne? Ja, das hat sie jetzt bekannt gegeben, musste ein paar Termine absagen wegen unerwarteter medizinischer Zwischenfälle, ja. Was genau, das weiß man jetzt nicht so, aber man hört doch immer auf den Doktor. Ja, die vierfache Grammy-Siegerin bleibt zu Hause, ja, und kuriert sich ein bisschen aus. Ein paar Konzerte sind davon betroffen, unter anderem auch die Konzerte, die Tourkonzerte mit John Leventhal. Ja, leider nicht. Ja, Wyoming und andere Termine müssen verschoben werden. Momentan hat sie quasi nicht viele Meilen zu gehen. Ja. Und das ist eine sehr geschickte Überleitung auf den Titel, der da heißt Not Many Miles to Go. Hier ist Roseanne Cash für euch. Hm? Das war eine gute Überleitung.

unverkennbar die Band Midland mit Fast Hearts and Slow Towns. Wir bleiben musikalisch noch ein bisschen in Texas mit zum Beispiel der Randy Rogers Band und Cody Widener hinterher. Erstmal die Randy Rogers Band. Crazy People, verrückte Leute gibt's. Ja, ja, allerdings.

yeah, little brown bottles. Was meint ihr dann nur, was da drin ist? Ich habe eine Vorstellung, aber ich sag's euch nicht. Cody Whitner und Long Brown Bottles, Country-Musik aus Texas, hier bei In die Nacht, liebe Freunde. So, Riley Green hingegen, zu dem kommen wir jetzt, das ist ja wahrscheinlich einer der momentan gefragtesten Junggesellen in der Country-Szene. Ja, warum ist er denn noch nicht liiert? Warum hat er denn keine Freundin? Ja, weiß er selbst nicht. Der Mann hat ihn gefragt, was er denn gerne hätte. Ne? Ob sie zum Beispiel aus Nashville kommen kann oder aus seinem Heimatstaat Alabama. Da sagt er, ja, ihm ist es egal. Also der ist da wirklich hemdsärmlich unterwegs. Aber er hat gesagt, es gibt zwei, ich nenne es in der IT Firewalls, es sind zwei Instanzen zu durchfahren, damit die Holde auch okay ist. Und zwar ist es Carl und seine Mom. Ne? Also Carl, das ist sein Hund, ne? Und seine Mutter. Die zwei, wenn grünes Licht geben, dann steht der Liebe nichts im Weg, sagt er, Riley Green. Er hat schon gescherzt und hat gesagt, ja, man kann mal eine Reihe Aspirantinnen aufstellen und lässt mal den Hund los und der wird dann schon die richtige Person raussuchen, weil Hunde haben doch ein sehr gutes Gespür, manchmal, was die Leute angeht, gell? Hier ist er mit If I Didn't Wear Boots, Mr. Riley Green.

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1: Honky tonk feeling hier mit Justin Moore und He Can't Even Bait a Hook, liebe Freunde. Ja, Lainey Wilson ist wieder am Start, ja, und wo, sage ich euch genau. Und zwar bei den 2026ern. Zahlen lesen ist doch schon eine Kunst. Bei den CMA Awards in diesem Jahr, weil die finden nämlich auch wieder statt. Und Lainey Wilson hat wieder die große Ehre, durch den Abend zu führen als Hauptmoderatorin. Sie hat das schon mal mit Luke Bryan und Peyton Manning gemacht im Jahr 2024. Und letztes Jahr war quasi ihr erster Soloflug bei den CMA Awards als alleinige Moderatorin sozusagen. Ja. Die größten Nominierungen, ja, es ist noch nicht bekannt gegeben, wer nominiert ist. Das erwarten wir dann ja, vielleicht bald, ja, Mitte, Ende September kommt es dann wahrscheinlich raus. Es ist noch nicht bekannt, wer alles die Preise ansagen wird und wer performen wird. Das wird alles noch bekannt gegeben in Bälde, denke ich mal. Ja. Lainey Wilson hat selber auch schon CMAs heimgetragen. 12 Stück an der Zahl, inklusive New Artist, Music Video, Female Vocalist, Album, Musical Event of the Year und auch Entertainer des Jahres hat sie schon mit heimgebracht. Und warum? Weil Country ist wieder cool again. Hier ist Lainey Wilson. Country is cool again. Da ist was dran. Es war nie uncool eigentlich, ne?

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1: Country School again. Lainey Wilson ist das hier für euch gewesen. Ihr hört schon, es ist 23.01 Uhr in dem Country Music 24 Land. Wir gucken auf die aktuellen Hot Country Billboard Single Charts dieser Woche. Was ist denn schon mal wieder ein bisschen passiert? Ja, schauen wir mal. Ein bisschen drüber fliegen tun wir die 24 hier. Carry On, das ist ein Song von Kenny Chesney aus dem Album Silver Sands Marina. Nach unten gegangen ist er. Der Kenny. Die 23 hat auch Boden verloren. Don't Tell On Me heißt der Song von Jason Judge, Jimmer Aldean. Nach unten ist er gegangen. Ja, 22 auch Abwärtstrend. Mexico Honey nennt sich der Song von Casey Musgraves. Aus dem Album Middle of Nowhere, die 21 neu eingestiegen. Coats of Many Color von Dolly Parton. Ja, warum nur? Ja, posthum steigen jetzt auch wieder mal ihre Charts, ihre Songs in die Charts. Da sind deren mehrere vorhanden, wie wir gleich feststellen werden. Ne? Lainey Wilson eben gehört, ist auf der 20 zu finden im Duett mit John Mayer, der Titel Phone Keys Wallet. Kojo, Cody Johnson, Take Me Back, Leave Me There aus dem Album Banks of the Trinity hat sich auf der 19 eingenistet. Von der 14 ist er darunter. Luke Combs auf der 18 mit Rethink Some Things. Und ja, dann schauen wir mal, was wir spielen aus dieser unteren Riege. Zum Beispiel Jason Aldean, Don't Tell On Me, nennt sich der Song, die 23. Und danach zählen wir hoch bis zur Nummer 1 nach Jason Aldean hier.

Und da sind wir wieder. Das war Jason Aldean, die Nummer, oh, jetzt habe ich es verblättert, ich depp, die 23 in dieser Woche. Ja, zählen wir weiter. Hoch auf der 15 zum Beispiel, Stella Lefty featuring Vincent Mason. Ihr Duett Something to Lose aus ihrer EP Is This Heaven. Ja, dann haben wir auf der 14 Dolly zu finden. Here You Come Again, frisch in die Charts eingestiegen. Die 13 belegt Ella Langley mit Love and Life Again aus ihrem Erfolgsalbum Dandelion. Ist ein bisschen nach unten gerutscht. Auf der 12 und auf der 11 finden wir auch Dolly Parton wieder. Auf der 12 ihren fast größten Hit. I Will Always Love You. Wir sind eigentlich alle groß. Ne? Und auf der 11 dann Island in the Stream, das Duett mit Kenny Rogers in diesem Fall. Die 9 belegt Be By You. Das ist ein Song von Luke Combs aus dem Album The Way I Am. Auf der Nummer 8 und auf der 7 nochmal Dolly mit 9 to 5 und natürlich mit Jolene. Auch Riesenhits. Ja. Die Nummer 6 gleich geblieben zur Vorwoche. Be Her nennt sich der Song von Ella Langley aus dem Album Dandelion, gerade eben schon erwähnt. Hat auch ein paar Songs drin. Auch auf der 5 ist sie zu finden mit diesem Album. I Can't Love You Anymore, der Song mit Morgan Wallen im Schlepptau. So, dann gehen wir auf die 3-2-1 Bronze, wie letzte Woche auch an Taylor Swift zum Soundtrack Toy Story 5, der Song I Knew It, I Knew You. Dann haben wir auf der 2 Boston, der Song von Stella Lefty aus der EP. Eine EP, Is This Heaven? Und auf der Nummer 1 seit gefühlt einer Ewigkeit und noch länger. Choosing Texas, ein wirklich gar wunderschöner Song von Ella Langley, auch aus dem Erfolgsalbum Dandelion, hat sie doch auch ein paar Charts. Aber Dolly, glaube ich, hat mehr Songs in den Charts zurzeit, momentan. Aus Gründen, leider. So. Ich denke, heute spielen wir es mal wieder. Die Nummer 1, Ella Langley, Choosing Texas. Geschrieben auch von unter anderem Miranda Lambert, der texanische Wirbelwind, bürgt ja auch mal für Qualität. Musik.

0: Ist das toll. Mir gefällt's immer noch, gell? Das waren die Charts für diese Woche und nächste Woche gibt's selbstverständlich neue. Aber na, nächste Woche bin ich nicht live, weil da komme ich gerade erst aus der Gstaadtsheim vom Country Night in Gstaad. Da bin ich nicht, aber übernächste Woche, da bin ich dann doch wieder mal live, mehr oder weniger. So, wir kommen jetzt nach was?
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das ist auch so ein Stimmchen hier, Mr. Winskill. Und sein Song I Still Believe in You, das ist der Titeltrack des gleichnamigen Albums von ihm. Das war seine erste Nummer 1 am 5. September 1992, also fast auf den Tag genau, 34 Jahre her, war dieser Song auf der Nummer 1 der damals aktuellen Hot Country Billboard Single Charts. Ja. Vince Gill hat ja vorher schon in den 80ern als Sänger der Country Pop Band Pure Prairie League schon Erfolg gehabt und hat auch Top 10 Hits abgeliefert wie Let Me Love You Tonight, hat sich dann doch von der Band getrennt, um eine Solo-Karriere anzustreben, mittlerweile schon 19 Top 40 Singles als ein Solo-Akt rausgehauen, aber dann kam I Still Believe in You und das war die Leadsingle von eben seinem Album des gleichen Titels am 29. Juni 1992. Ja. Inspiriert wurde dieser Song übrigens von persönlichen Belangen, sagen wir mal, seine eigene Ehe, ja, und da hat er praktisch sein eigenes Commitment in einen Song geschrieben. I Still Believe in You. Schöner, glaube ich, kann man es gar nicht mehr ausdrücken, gell? So, Vince Gill von 1992 war das. Immer noch schön und zeitlos. Hm.

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So, das war Keeney Thomas und Gloryland. We run away to Gloryland. Der nächste Song ist von Billy Joel. Ja. Aber in der Country-Version von Robert Mitchell. You may be right. Ja. Groovy, crispy, crunchy. Zum Mitwippen und Mitklatschen und mit Fuß tippen.

Mr. Tim McGraw. Und sein Song Home. Aus dem Album Tim McGraw und die Dancehall Doctors. Ja, das war das erste Album, das er mit seiner eigenen Roadband aufgenommen hat. Und zwar hat er darauf bestanden, dass er da seine Roadband mit dabei hat. Die Dancehall Doctors, die begleiten ihn nämlich schon die ganze Zeit auf Tour. So, wir drehen das Rad der Zeit ein Stückchen zurück. Und zwar 51 Jahre. Heute vor 51 Jahren auf der Nummer 1 in den aktuellen Charts, in den damaligen Charts. Könnt ihr es raten, schätzen oder so? Ich verrate euch die Lösung hier.

Party, allseits beliebt mit Zacharias Braunkapelle. Mit Family Table, fast schon ein bisschen Summer Shine Groovy Crispy Song. Da machen wir noch einen hinterher von Mountain Rio. Der nennt sich Suntanned Bikini Girls. Passend für die Jahreszeit jetzt irgendwie.

Oh yeah, ist der Sack top. Und Dirt turns to gold. Dreck verwandelt sich in Gold. Hm? Das war lange Jahre das Motto von Dieter Bohlen. Wir kommen jetzt zu Scotty McCreary. Oh Gott, diese E-Mails, die ich jetzt kriegen werde. Okay, Scotty McCreary. Jeder Künstler, der hat ja praktisch, wenn sie irgendwo spielen, so einen Technical Rider oder auch einen anderen, was sie Backstage gerne hätten. Ja, und da gibt es halt Bands, die verlangen halt wirklich schon exquisite Sachen, was es zum Essen und zum Trinken da sein muss. Aber der Scotty, der ist da noch wirklich sehr bodenständig, wie man so liest, weil was will er denn haben? Ne? Er sagt, wenn da ein bisschen Brot da ist und Erdnussbutter, Marmelade, dann ist er der glücklichste Mensch auf der Welt. Ja? Und na gut, es hat sich dann ein bisschen geändert, weil er war ja am Anfang seiner Karriere noch unter 21 und wie er dann 21 geworden ist, dann hat er gesagt, okay, dann wäre auch schön, wenn ein paar kalte Bier da wären und vielleicht ein Whisky, dass man ein bisschen anstoßen kann. Aber Erdnussbutter und Marmelade, ja, das läuft immer. Ja, so könnte ich mir jetzt auch vorstellen, dass ich das vielleicht gerne auf meinem... Aber ich spiele ja keine Arenen und ich muss keine solchen Rider abgeben. Wir sind froh, wenn wir eine Bratwurst damit kriegen. Ja.

Dass ich nochmal Guitar Brandl aus Texas, die Band Lone Star und When Cowboys Didn't Dance. Ja, When Cowboys nicht getanzt haben. Und das war leider schon wieder mal mein Hinauswerfsong für diese Woche. Lone Star und wie gesagt, nächste Woche bin ich nicht ganz live, weil da bin ich noch in der Schweiz unterwegs oder beziehungsweise heimwärts. Werde dann die Woche drauf wahrscheinlich von der Country Night berichten, was alles passiert ist und was ich da so erlebt habe. Und würde ich mich freuen, wenn ihr euch da wieder begrüßen könnt. Kommt gut durch die nächsten zwei Wochen jetzt und dann hören wir uns wieder nach der Country Night. Bis dahin, bleibt's gesund! Keep it country. Tschüss, führt euch, servus, habe die Ehre, sagt euch der Rainer. Grüezi wohl!